Klonk. Und wieder 10 Kilo Meißner Porzellan. Ja, eigentlich sollte jetzt ein Song von 10 Years After kommen, aber da habe ich mich die Übersetzung nicht getraut in deutscher Sprache und deswegen lassen wir das. Die Platte tun wir dann auf die Seite. So, kommen wir zu etwas anderem, zu einem wunderschönen Werk, das ich Ihnen mitgebracht habe, aus dem Jahre 1980. Nein, falsch, 81. Und wenn Sie sagen, ja, was ist da so besonders dran, das werden Sie gleich haben. Passen Sie auf. Ich spiele Ihnen einfach mal die Platte vor. Einverstanden? Und wenn Sie der Meinung sind, Sie wüssten, wer sich dahinter verbirgt, dann können Sie mich ja anrufen. 0039 472 764 654. Oder aus Österreich 040 472 764 654. Okay? Also, wenn Sie der Meinung sind, Sie wüssten, wer das ist, aber ich warne Sie. Vorsicht, Falle.

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1: Es ist genau 12.29 Uhr, eine Minute vor halb eins. Wir nehmen in wenigen Sekunden nun unser normales Tagesprogramm wieder auf. Und ich gebe dann gleich weiter an Waldemar Müller und die Hörbare.
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1: Hörbar. Unüberhörbar. Dies und das aus aller Welt. Mit Waldemar Müller am Mikrofon.
2: Ja, hier ist er, ja. Bernie, bist du auch noch da? Ja, wollen wir anfangen mit der Hörbar?
1: Sie merken, meine Damen und Herren, die Stimmung schwappt bereits jetzt wieder über. Rede bitte nicht zu laut, nicht, dass unsere Sendeantenne wieder umkippt. Ja, das weiß man ja alles nicht so recht.
2: Ja, das ist klar, ja.
1: Ja, willkommen
2: was
1: und Begrüßung.
2: Was heißt wieder? War die weg? Ich meine, war die Antenne umgefallen?
1: Der Antonie war nicht umgefallen. Nein.
2: Ich dachte schon, vielleicht.
1: Nein. Aber
2: Cäsium belastet oder so.
1: Die hat zu viel Bäckerei abbekommen und das kann ja ohne weiteres dann mal der Fall sein. Ja, bei der Gelegenheit an unseren Communicator, herzliche Grüße an den Günther von der Schwarzensteinhütte, der hat ja alle Hände voll zu tun gehabt mit seinem Telefon.
2: Ja.
1: Hoffentlich hält nun die Solarzelle wieder.
2: Ne? Ja, und hoffentlich hältst du nun auch bald
1: die Schnauze.
2: Ja.
1: Ich weiß es. Dankeschön.

0: 19 Uhr geworden. Mhm. 19 Uhr. Rolle, Rolle, Rolle, Rolle, Rolle, Rolle. Was ist das denn?
1: Ach, Rock'n'Roll, ja.
0: Eine nette Andeutung. Ja, ich begrüße Sie zu einer Stunde Rock'n'Roll. Guten Abend.

6 Minuten nach 10:30, Radiobrenner 1, Dauerbrenner, Kombo aus Bad Wörishofen, der grüßt den Donald, Nandl, Tina, Zenta und Günther.

0: So, eine wunderbare Platte, die ich mir nun merken muss, nicht?
1: Soll ich nur was sagen?
0: Nee.
1: Wir haben den ersten aus der Kategorie Böhr am Telefon. Der ruft auch aus Böhr an, nämlich aus Baltham und heißt Sven.
0: Hallo Sven.
2: Ja, grüß dich.
0: Das darf doch nicht wahr sein. Wir haben schon gedacht, heute Abend hätte alle Leute, der... Nun mal langsam hier, jetzt geht das, jetzt geht natürlich das Wunschtelefon wieder. Wir haben schon gedacht, unsere Hörer hätte der Mut verlassen, hier bei uns heute Abend mitzumachen. Bei dir ist das nicht so.
2: Na, ich dachte halt, eure Sendung geht sonst zugrunde.
1: Ja, da hast du auch recht übrigens.
0: Ja, die Sendung, die geht heute zugrunde. Der Stürmer, der geht vor die Hunde.
1: Das ist auch richtig, ja.
0: Ja.
1: Und Kühl ist der Nächste im Bunde, wegen der Hunde.
0: So. Ja, ja, naja.

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Relax. Das war ein schöner Schluss. Jetzt haben wir es auch mal wirklich, auch das nochmal ausgespielt. Frankie Goes to Hollywood auf dem ersten Platz in den Bravo Hits der Woche. Jawohl, unsere Erkennungsmelodie ist auch schon da, pünktlich abgefahren. Ausgabe Nummer 1684 heute vom 11.04.1984. Das war nett, dass Sie wieder dabei waren, dass ihr wieder dabei wart, liebe Teenies. Das war eigentlich eure Sendung. Und ich hoffe, dass wir uns alle gesund und frisch und munter nächste Woche wiedersehen. Ich möchte mich noch bei meiner Technikerin heute bedanken. Wimpy hat

Und ich muss sagen, ich bin eigentlich begeistert. Wir haben einige Anrufe gerade gehabt und da waren Leute dran, die gesagt haben, also weißt du, diese Sendung, da können wir uns noch dran erinnern, die haben wir auch gehört. Ist doch ein Zeichen dafür, dass uns einige immer noch treu geblieben sind, auch durch die Wirren der ersten Zeit hindurch, wenn sie Radio Brenner mal wieder nicht hören konnten, wenn wieder mal irgendwie irgendwas wieder passiert ist. Ist eigentlich schön zu wissen, dass es immer noch Leutchen gibt, die trotz all dieser Taten, die es damals gegeben hat, immer noch treu zur Stange gehalten haben. Und das freut uns eigentlich irgendwie.

Ja, und damit, liebe Hörer, sind wir auch schon am Ende der 90-Minuten-Weckerei angelangt. Martin Bierpalmer machte heute das Technische möglich. Am Mikrofon hörten Sie Oswald Waldner. Morgen wird Sie Gerald Fleischmann eine Welle lang zu Hause besuchen, also nicht versäumen. Morgen zur gleichen Zeit. Wir wollen auch nicht verschlafen. Wir wünschen noch einen schönen Tag, Sonne und gute Erholung den Urlaubern. Der Arbeiterschaft einschließlich Arbeitgeber einen glücklichen Arbeitstag. Auf Wiederhören, bis zum nächsten Mal.

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0: Haben wir das Crazy Karlchen Bubi Heilemann.
1: Hallo Leute, ihr habt euer Radio auf die fröhlichen Wellen von Radio Brenner 1 eingestellt. The Station of the Stars. Hey, was macht ihr am nächsten Mittwoch um 16 Uhr? Habt ihr da noch nichts vor? Nein? Dann schaltet wieder ein auf diese Welle. Da gibt's nämlich 2 Stunden lang Action mit den Bravo-Hits der Woche. Wir spielen die offizielle Hitparade der Bravo-Leser. 20 brandheiße Scheiben und aktuell

0: Meine Melodie. 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
1: Heute unterhalten Sie Ludwig Hirsch und das Orchester Paul Mauriac.

0: 20 Uhr und 8 Minuten hier auf Radio Brenner 1. Wir hören die Sendung Langgrille mit der Musik aus der deutschen Verkaufshitparade und zwar in der Langspielplatten.
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0: So. Nun müsste die Sendung eigentlich beginnen.
1: Eben. Ja, wir packen jetzt dies am besten an.
0: Es ist genau 14 Uhr.

Das Radiotelefon. Das Wunschkonzert der Radio Brennerhörer. Sie wünschen, wir spielen. Am Mikrofon der Bernie.

Willkommen auf 103,4 MHz RZ Radio Zirog, unsere junge Tiroler Welle. Drei Stunden Sunday Morning warten nicht nur auf Sie, sondern auch auf mich. Und wir haben heute auch Zuhörer in Deutschland und ich möchte auf diesem Weg dem Herrn Schieferle alles Gute und Hallo sagen.

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Genau, Don't Turn Off the Radio. Radio Waves waren das von Rick Delisle. Mein Gott, ist das eine Hektik hier. Wahnsinn. So, noch eine Viertelstunde, dann ist 16 Uhr, dann kommt Mr. Music, der Willi, und der macht dann die Rush Hour.

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wir machen auch gar keinen Hehl daraus, dass wir auf unser Programm sehr stolz sind und dass wir es mit großer Freude machen und dass man das auch merkt, nämlich unsere Hörer. So, und für die machen wir Programm und nicht für irgendwelche Verordner, die dort irgendwelche Verordnungen erlassen, um damit den Privatfunk so zu gängeln, dass der eigentlich gar nie privat werden kann.

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Tutut. Ja, Tutut hat's nicht gemacht, aber Klick. Aus Dittingen von der Schwäbischen Alb wird gemeldet. Super Empfang in Stereo und man bedankt sich. Wir bedanken uns für den Anruf. Dankeschön. 9 Minuten vor 4. Das war unser Lauf Nummer 24. Nummer 25.

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1: Es ist 8.30 Uhr, Radio Transalpin heißt Sie wieder recht herzlich willkommen heute am 20. September 1988 zur Sendung für den Urlaubsgast. Wir hoffen, bei dieser Sendung immer wieder für unsere Urlaubsgäste einige zahlreiche Informationen dabei zu haben. Egon sitzt an der Technik und Theo sitzt vor dem Mikrofon.

0: Thank you, Bob.
1: So, Freunde, wieder Pop nach der Penne mit ganz, ganz heißer Musik, wie zum Beispiel jetzt jenes hier, Duke Jupiter and Little Lady.

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0: So, von 8 bis 10 gibt es hier auf Radio Brenner 1 die Sendung Hits, Schlager und Evergreens. Und zwar sind das aktuelle Hits, beliebte Schlager und alte Melodien.
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Guten Tag. Wenn Sie Ihr Radio Einerlei gründlich satt sind, dann drehen Sie weiter. Und wenn Sie dann auf einmal viele, viele alte Bekannte hören, sind Sie bei uns. Und wenn Ihnen dann die Musik noch in die Beine fährt, dann herzlich willkommen. Und jeden Tag einen guten Tag mit Radio Brenner.

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schönen guten Morgen. 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Hier ist Radio Brenner. 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Von jetzt bis 8 Uhr heißt es hier auf dieser Welle. Hello. Hello. Good morning. How are you? Schönen guten Morgen, meine Damen und Herren, und ganz herzlich willkommen hier wieder bei uns. Eine Menge Musik haben wir mitgebracht, aktuelle Musik, ein bisschen was aus dem Bereich der Oldie-Kiste, ein bisschen was zum Mitsingen, was ihr alle kennen, und ein bisschen was, was ihr aus den Federn schmeißt. Das könnte unter Umständen auch der Moderator sein, wo sie dann vor Schreck die Hände über dem Kopf zusammenschlagen. Und sehen Sie, genau das wollten wir eigentlich erreichen. Ich wünsche Ihnen...

0: So, hier geht noch alles ein bisschen drunter und drüber. Es hat auch etwas Zeit in Anspruch genommen, Opa zu überreden, sich wieder auf sein Fahrrad zu setzen. Bernie, bist du noch in der Nähe? Wie wär's denn eigentlich, wenn wir da oben nicht mal so einen computergesteuerten Opa hinsetzen
1: das
0: würden?
1: Das machen wir, aber dann senden wir nie mehr.
0: Da hast du auch wieder recht, da kann man sich auch nicht drauf verlassen. Also machen wir einfach mal Musik. Herzlich willkommen zu 2 Stunden Antistress.

Das war Musik aus dem Jahre 1981 von der Gruppe ABBA. Von der LP The Visitors hörten wir jetzt den gleichnamigen Titel. Und das war's auch mit Mr. Sandman heute für Karfreitagabend. Dankeschön fürs Zuhören. Der Bernie macht hier gleich noch weiter mit einer Stunde Golden Oldies bis 0 Uhr. Dann gibt es bis morgen früh um 6 Uhr Nonstop Music. Und Herr Kühl und Stürmann werden Sie auch morgen früh mal wieder aufwecken. Das wird eine Chaotensendung. Ich weiß es jetzt schon. Ja, nett. Ich habe einen Hall auf dem Kopfhörer. Was ist hier los? Und naja, also ich sage schon mal tschüss. Nicht? Wie gesagt, Bernie macht eine Stunde weiter und wir hören uns dann morgen früh wieder um 6 Uhr. Machen Sie es gut und nochmal danke fürs Zuhören. Tschüss.

0: Hier bei uns ist wieder mal Weltuntergang. Das besagt Schneefall und viel Wind. Das bedeutet im Regelfalle natürlich auch ganz klar südtirolerische Stromunterbrechung, die in wenigen Minuten sicher hier eintreffen wird. Da können
1: Bist du so sicher?
0: Da bin ich mir ganz sicher. Innerhalb von 5 Jahren kann man da also so seine Erfahrungen spielen lassen. Also wenn wir gleich mal weg sind, dann sind wir auch erfahrungsgemäß bald wieder da, bis da nämlich jemand wieder die Sicherung reingedrückt hat. Nur das zu Ihrer Information. Nicht, dass Sie meinen, wir stellen jetzt hier einen Sender ab oder irgendwas, aber die ersten Anzeichen des Lichtflackerns waren bereits da gewesen. Ja. Untrüglich wegen des großen Erfolgs und des Nicht-in-die-Hand-Kriegens wird der Strom wieder ausfallen.
1: Naja, wir wollen... Muss nicht unbedingt sein.
0: Ist aber im Regelfalle so.
1: Na fein.

0: So, jetzt sind wir eigentlich dabei, dass wir nun mit der Sendung beginnen. Und das wollten wir eigentlich jetzt tun, indem wir die Carmen, unsere Carmen, die Tochter von Frau Frigerio, ihres Zeichens schottischer Finanzminister hier von Radio Südtirol 1 und für die lieben Kollegen von Radio Brenner, die möchten...
1: Was? Die lieben Kollegen von Radio Brenner?
0: Ja, sollen auch gegrüßt werden.
1: Das ist nett.
0: Ja, und Fabrizio. Wer nun Fabrizio ist, das wage ich nur in meinen schlimmsten Albträumen zu vermuten. Die ist noch ein bisschen jung dafür. Naja gut, ich meine, jung gefreit, nie gerollt. Hm. Nicht? Denn jemand mit 15 hat ja schon zwei Kinder.
1: Das ist richtig. Ja, du weißt übrigens, dass ich mit unserer Buchhalterin jetzt, wenn der erste Schnee kommt, ein wenig Langlaufski machen werde, nicht? Laufen werde.
0: Ja.
1: Ja, wir müssen dann auch noch über die vertraglichen Gestaltungen reden hier bei diesem Radio, denn meine Stunden müssen ein bisschen reduziert werden.
0: Deine Stunden müssen reduziert werden. Wir beginnen mit der Reduzierung sofort und fangen mit dem Gehalt an.

0: 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Radio Brenner wünscht nun guten Morgen. Heute mit Jürgen.
1: Und ich, ich gebe zu, ich bin heute etwas unausgeschlafen. Weil wir hatten eine unheimlich laue Sommernacht hier in Sterzing. Und Sie wissen ja, vor unserer Haustür hier, vor dem Funkhaus, haben wir ein Café, wo man draußen sitzen kann. Und bei einer solchen lauen Sommernacht nutzt man das aus. Es ist ein bisschen spät geworden. Aber trotzdem werde ich versuchen, die nächsten 2,5 Stunden Sie munter zu kriegen. Genauso wie ich mich versuche, munter zu kriegen. Apropos munter. Unsere Jungs vom Aktionswagen von Radio Brenner 1 begrüße ich jetzt schon einmal. Die stehen nämlich mit dem im Olympiapark und um 7.30 Uhr werden wir uns mit dem in Verbindung setzen. Holen Sie schon mal Papier und Bleistift. Denn Sie wissen ja, wenn unser Aktionswagen unterwegs ist, gibt's jede Menge Sachen zu gewinnen. Nach dem Motto, eine Aktion jagt die andere, stellen wir auch die Frage, wie geht's weiter nach dem großen Hagelunwetter? Andrea hat sich in München mit dem Mikrofon rumgehört. Mehr darüber noch heute im Laufe der Sendung.

Ja, und wir, das heißt hier im Studio des Werbefunks München, sagen Ihnen, liebe Zuhörer von Radio Nord in Bozen, einen schönen Samstagnachmittag bzw. ein schönes Wochenende. Sollten Sie sich allerdings die Wiederholung anhören, dann sagen wir Ihnen ebenfalls einen schönen Donnerstagmorgen. Heute hören Sie die Sendung vom 13. Oktober bzw. vom 18. Oktober. Wir haben wieder jede Menge Musik für Sie ausgesucht. Wir haben viel Post bekommen, womit wir jetzt gleich herzlich Dankeschön sagen. Und wie Sie ja bereits wissen, haben wir noch den ganzen Monat Oktober 50 Langspielplatten sowie 100 Singles zu verlosen.

0: Hallo Südtirol 1, schreibt hier Gregor Grun aus Freising. Ich hätte gerne von den Dire Straits Sultans of Swing gehört, da ich am Dienstag, den 10.12. nicht durchgekommen bin. Das tut mir aber leid. Sauerei, Punkt. Was heißt hier Sauerei? Wohnst du im Schweinestall? Grüßen möchte ich nun meine liebe Patricia. Ma, dieser alte Heuchler, was will er denn wieder davon? Den Andi und Flo, besonders Herrn Klavier. Ihr könnt mich mal, aber zwar alle.
1: Hieß der Klavier.
0: Da bitte.
1: Setz dich mal, ich wollte mich mal ganz ordentlich beschweren bei Ihnen.
0: Warum?
1: Ich fürchte nicht, was da los ist. Er ist so krachter bei Ihnen. Kannst du dich mal ein bisschen leise spielen mit der Musik?
0: Warum soll ich denn leise spielen? Dann ziehen Sie doch ein paar Straßen weiter.
1: Sie ja, was glauben Sie denn, woher ich anrufe? Die Schöne kommt Sie.
2: Oh, dieses Südtirol 1.

0: Die Hörbar ist hörbar. Jeden Tag von 10 bis 13 Uhr. Sie bringt Ihnen alles Aktuelle aus aller Welt. Sachen zum Lachen hin und wieder auch, sobald es welche gibt, nicht?
1: Oh ja, es gibt natürlich jeden Tag auch Sachen zum Lachen. Und die werden dann so eingestreut. So mal von vorne, mal von hinten, mal von oben, mal von unten.
0: Also für jeden etwas. Das Ganze bis 13 Uhr hier auf Radio Brenner 1. Auch hier arbeiten wir wieder zusammen mit dem Wetteramt in München und der Wetterdienststelle in Innsbruck, mit dem ADAC in München und mit allen anderen Leuten, die meinen, etwas zu sagen zu haben.

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Heute mit Axel.

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So, das war ein bisschen Instrumentalmusik von Ricky King und ich möchte Ihnen noch die Zeit ansagen, bevor es hier bei uns musikalisch weitergeht, auf der fröhlichen Welle von Radio Brenner International. Sie wissen ja, wir senden 24 Stunden lang und Sie sind mittendrin in der Morgensendung, die noch bis 9 Uhr dauert. Und die genaue Zeit ist nun 8 Uhr und 19 Minuten.

wunderschönen Sonntagmorgen. Sollen Sie das Wunschkonzert bereits miterlebt haben, auf den Wellenlängen von Radio Brenner 1, dann sind Sie ja schon recht munter. Und ansonsten lassen Sie sich von mir etwas wecken, musikalisch zumindest. Wir haben ja Sonntag und wie meint hier Chris Christopherson so schön, Sunday morning coming down. Ja, das wünsche Ihnen auch Ihr Begleiter, der Hardy.

0: The Love Has Got a Line on You, übersetzt, ich bin ganz schön verliebt in dich, Patti Smyth featuring Scandal, das ging vom Nepo an Diwali. Wir sind ja sehr vielseitig, eine kleine Demonstration dessen.
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0: Hier ist nochmal Scandal, das ist sie, I Am The Warrior.

Der Manfred aus Kissing bei Augsburg hat uns angerufen. Er grüßt erstens einmal das Radio Cedim. Das ist ja immerhin schon sehr wichtig und sehr nett von ihm. Und natürlich alle Radio C-Hörer.

trotz alleine hier im Studio eine ganze Menge Stimmung, Schwung und Spaß hier drin. Unheimlich nette Hörer am Telefon, ja, die alle natürlich ein bisschen länger warten müssen. Das macht aber nicht, das kriegen wir alles in die Gänge hier, ne? Ja. Wie sagt man mal so schön, alles im Griff, obwohl es nicht stimmt? Der Ralf aus Königsbrunn, der grüßt die Eltern und den Bruder. Nun guck mal einer an. Hubert K. mit Kapelle steht hier auf der Matte und besingt die Erika. Einmal möchte er mit Erika. Ob die natürlich will, ist die zweite Frage. 22:20 Uhr, Radio Brenner 1, Dauerbrenner.

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Liebe Besucher hier im Saal, liebe Hörer draußen an den Radiogeräten, wenn Sie unterwegs sind, 3 Minuten und 40 Sekunden lang dauert es noch, das alte Jahr, das Jahr 1989, und dann ist es soweit, Silvester 1989 strebt seinem Höhepunkt zu.

13 Minuten vor 21 Uhr. So, wir wollen nur hoffen, dass uns Herr Klavier noch erspart bleibt. Ich weiß natürlich nicht, was sich da noch alles so abspielt. Ich übernehme keine Garantie. Also bei Stürmer, also haben Sie das mitgekriegt? Das ist ja ungeheuer, ne? Stürmer muss die Schlankheitspillen probieren. Und Tierversuche sind verboten. Leider gut, leider gut. Hans aus Pirsdorf möchte alle Bekannten grüßen mit Michael Cretu und dem Samurai.

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Okay, jetzt wissen wir es mittlerweile. Ganz, ganz herzlichen Dank. Und die Telefone klingeln weiter. Vielen, vielen Dank. An sich hat sich die Signallage jetzt gefestigt, ist fest, steht und das ist schön. Und dass Sie so zahlreich reagieren, finde ich auch toll. Vielen herzlichen Dank, 7:50 Uhr, 10 vor 8.

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Wir landen Sie ganz einfach ein. Drehen Sie bei Ihrem Radio ein bisschen weiter nach rechts. Sie wissen ja, Radio Brenner, der rechte Dreh auf UKW. Herzlich willkommen!

0: Und somit eine ganz herzliche Begrüßung.
1: Ja, das ist so allgemein gut hier geworden. Immer mal wieder eine kurze Begrüßung. Eine herzliche noch dazu. Wir waren ein bisschen süffeln, wir waren ein bisschen müffeln. Der liebe Jung ist wieder da.
0: Ja, Sie hören Radio Brenner 1. Der Sender mit der richtigen Musik und den netten Leuten am Mikrofon. Und diese netten Leute am Mikrofon, die würden sich jetzt dafür interessieren, wie sie uns eigentlich hören. Ist der Empfang gut oder viel, viel besser oder
1: kracht's? Viel besser als vor 2 Minuten.
0: Kracht's?
1: Oder vor 5 Minuten.
0: Oder rauscht's? Oder ist jemand da und piept und so weiter.
1: Tritt
0: und
1: auf
0: so.
1: Die Leitung.
0: Ja, oder so. Und wenn Sie der Meinung sind, dass das sich lohnt anzurufen, dann tun Sie das bitte. Wir würden uns darüber freuen, wenn Sie uns so einen kleinen Empfangsbericht durchgeben könnten.

die genaue Zeit? 18.30 Uhr. 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

Zuständig fürs Programm ist Bernd Kühl. So, wir hoffen, dass Sie mal Radio Brenner hören, dass Sie uns mal besuchen vielleicht und sich alles ansehen und hoffen, auch dann haben Sie weiterhin viel Spaß mit unserem 24-Stunden-Programm.

0: der Wald wird gefällt. Sowas in der Richtung, dachte ich. Aber ich habe die Platte leider nicht gefunden. Ja. Deswegen spielen wir die Stranglers mit Golden Brown. Das ist auch nicht viel besser.
1: Ne? Tirol 1, die Alpenwelle.
0: Ja, die Albtraumwelle für Andreas in Penzberg.

Es mag sein, dass die Musik nicht jedermanns Sache ist, die wir im Hintergrund hören. Es sind die Comets aus Schlanders. Aber dennoch, wir tun einem Münchner hier einen besonderen Gefallen, der etwas hören möchte von einem bodenständigen Sender, der zugleich voll für die Hörer da ist. Und das sind wir vom Team Teleradio Schenner. Und wir haben mäßigen Erfolg damit, um es ganz bescheiden auszudrücken. Allerdings bin ich so weit gekommen, dass der Erfolg tatsächlich immer wieder auch aus dem Ausland bestätigt wird und ist übergroß. Aber das nur unter uns. Weiter geht's mit den Comets und mit einem Dialektstück. Trotzdem Morgedi.

Wahnsinn, Wahnsinn, das war's, das Powerpack-Mix vom 1. November 1984. Dabei waren, na jetzt muss ich mal gucken, Jelly Bean, Sideway Talk, Miami Sound Machine mit Dr. Beat, Diana Ross mit Swept Away, Yazoo und Situation und nicht zuletzt Paul McCartney, No More Lonely Nights. Und ich habe ein böses Foul begangen, ich habe nämlich vergessen, das Powerpack-Mix anzusagen, jetzt sage ich es halt ab. Unser Powerpack-Mix von dem Herrn, der uns hier wahrscheinlich alle noch in die Tasche stecken kann, nämlich vom Ernie. Und ich hoffe sehr, dass der Ernie sich hier mal öfter ans Mikro setzt.

meldeten dann den Sender unter dem Namen Radio Tirol bei der Handelskammer und beim Landesgericht im Presseregister an und starteten mit einem Gesellschaftskapital von 1 Million Lire und einem Bankkredit, den wir großspurig aufgenommen hatten. Die Radio Tirol GES MBH konnte also ihre Versuchssendungen aufnehmen.

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0: Das Übrigen möchte ich mich auch ganz herzlich bei den Kollegen der MGK, der Münchner Gesellschaft für Kabelkommunikation, herzlich bedanken. Denn dort sind wir jetzt im Münchner Kabel drin, im sogenannten Kabel, das ist kein Pilot mehr. Da müssen wir
1: zweimal sogar. Ne?
0: Ja, ich und jetzt mit der zweiten Frequenz.

0: Also alle die, die bis 106,1 nicht zählen konnten, die es nur bis 103,5 brachten, auch da sind wir jetzt in Stereo im Münchner Kabel. Und ich hoffe, dass wir jetzt alle genannt haben, zumindest all diejenigen, ich wollte eigentlich mit diesem Unfug, den ich hier gemacht habe, Sie alle nur ganz herzlich begrüßen, egal ob Sie jetzt in Adelsried oder Zolling wohnen.
1: In Pfaffenhausen, also, in Pfaffenhofen, in Petershausen, in Rhein am Lech.
2: Also wenn uns so viel zuhören, dann ziehe ich mir in Zukunft eine Krawatte an.

0: genaue Zeit, 17 Uhr.
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0: Dann noch einen wunderschönen guten Abend, liebe Hörer. Willkommen bei uns bei Radio Brenner 1 zum Brennerpoint. Am Mikro heute der Thomas.

0: Was meinen Sie, was passiert?
1: Er sagt,
0: ich melde mich mit Südtirol 1 und da schreit dann jemand ins Telefon, hier ist Augsburg, aber ich bin kein Muffel. Das war leider gut.
1: Nein, finde ich hervorragend, dass die Augsburger sich wehren können. Ja. Weil ich find, du schimpfst immer auf sie. Sie sind so nette und sympathische Menschen.
0: Was hast du gesagt? So nette und sympathische Menschen? Also Rainer, das bitte nicht auf meine Hörer. Also,
1: ich sage das nochmal ganz langsam. So nette und sympathische Menschen.
0: Das hat er gut gemacht, dafür kriegt er auch einen Tusch. Moment.
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0: Angeschlossenes Radio Augsburg und Radio. Jetzt los, weiter hier.

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0: Ja, nicht, dass man sich da ein bisschen zusammensetzen kann. 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
1: Ja, und als Geschenk habe ich Ihnen noch Bernd Kühl mitgebracht.
0: Ja, den will keiner geschenkt haben, aber du weißt. Ich begrüße dich hier sehr herzlich heute Morgen in unserem wunderschönen...
1: Wieso, bin ich der einzige Hörer?
0: Nein, du bist der, ich habe ja auch noch einen auf dem Kopf, ist der Kopfhörer. Aber es haben schon einige Leute angerufen, so ist es nicht. Es scheinen doch einige Leute zuzuhören.
1: Die wollten mich grüßen lassen.
0: Alle, ja. Die haben gesagt, sie möchten alle grüßen, Herrn und Frau alle.

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Und wenn wir uns jetzt vorstellen, dann erwarten Sie bitte auch von uns keine Selbstbeweihräucherung, nicht etwa, weil wir, das Radio Tirol Team, der Meinung sind, wir würden ein so gutes Programm machen, dass wir es gar nicht mehr nötig hätten, es ins rechte Licht zu rücken, sondern ganz einfach deshalb, weil wir selbst nur allzu gut wissen, dass das Kind, das wir da in den letzten 6 Jahren hochgepäppelt haben, den Kinderschuhen noch lange nicht entwachsen ist. Trotzdem wollen wir es Ihnen kurz vorstellen und Ihnen einen kleinen Einblick geben über Gründung, Werdegang und natürlich die Sendungen von Radio Tirol.

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0: möchte ich Ihnen gern mitteilen, dass am Montag zwischen 19 und 20 Uhr hier auf dieser Welle, nämlich bei Radio Brenner 1 direkt vom Nürburgring, ein Gespräch gesendet wird mit Manfred Winkelhock. Darüber wird Ihnen dann aber am Montag der Axel noch mehr erzählen. Jetzt ist zunächst mal der Maurizio dran in 2,5 Minuten mit seinen Italia-Hits und der Waldemar verabschiedet sich von Ihnen mit den besten Wünschen für einen guten Abend.
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Das klingt ja ganz schön, ne? Südtirol 1, die swingende Alpenwelle, 12 Minuten nach 22 Uhr, das war Musik von Matt Bianco mit dem Titel Undercover. Ja, ich hoffe, Sie haben sich das ein bisschen bequem gemacht jetzt vor Ihrem Radiogerät, denn der Sandman geht ja bis um 0 Uhr und wir wollen ein bisschen Spaß haben heute miteinander und vor allen Dingen ein bisschen Musik hören. Die Stammhörer wissen, dass die nicht so jeden Tag bzw. jede Stunde hier bei diesem Radio über den Sender geht. Tja, weitermachen wir jetzt mit einer, wie ich finde, Riesenmusik von Elvis Costello von der LP King of America.

0: Und was macht sich denn technisch so? München jubelt bei mir hier, klingelt laufend das Telefon der Sendeleitung und alles sagt, es ist hervorragend in Stereo zu empfangen.
1: Ja, also bei unseren Hörern auch. Sie sagen, weil sie es sehr laut aufdrehen, was ja auch gut ist, dass es ein ganz klein bisschen rauscht, aber sie sind alle sehr zufrieden. Es kommt gut rüber.
0: Na du, die Rauscherei hört auch bald auf. Wir geben da noch ein bisschen Leistung nach. Ich rufe die Ingrid. Hallo Ingrid.
2: Ja, bei mir hat Baltimore einen Riesenvorsprung vor allen anderen, gefolgt von der Nena auf dem zweiten Platz und der dritte Platz hat die Laura Brannigan.
0: Wie sieht es denn technisch aus?
2: Technisch, ja, die Leute jubeln über Stereo. Einige sagen, leider rauscht es noch ein wenig, was ja aber die nächsten Tage doch behoben wird.
0: Das wird noch in den nächsten Stunden behoben, da sind wir dabei. Da sind unsere Techniker auf dem Berg dabei. Schönen Dank, ich blende mich wieder aus, dann kann es weiter klingeln.
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Ist das was? Na siehste. So, meine Damen und Herren, jetzt gehen wir langsam aber sicher auf die 21-Uhr-Grenze zu und dann, na, erstmal setzen wir einer Fata Morgana auf für den Armin in Landshut mit Grüßen an die Manuela.

Soeben war es 19 Uhr. 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

Ja, das war also wieder 3 Stunden lang Morgeninformation auf den Wellen von Radio Transalpin. Und für all jene, die sich jetzt im Bürostress bewegen, bitte folgende Regel beachten, dass diejenigen, die in der Früh zu spät zur Arbeit kommen, sich rechts vom Gange weg bewegen, damit sie mit denen, die des Frühmorgens dann doch früher nach Hause gehen, mit denen nicht zusammenstoßen. Wir verabschieden uns am Mikrofon. Beärgerte sie heute Richard Wippel.

0: Radio Brenner International, erstes Hörfunkprogramm. Meine Damen und Herren, wir haben eine Mess- und Testsendung jetzt hier. Hier geht's ganz schön rund hier. Wir bedanken uns vielmals für Ihre vielen Telefonanrufe. Radio Brenner 1.
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1: Herzlich willkommen zu unserer Mittagssendung. An der Technik ist Klaus Rohrmoser und am Mikrofon begrüßen Sie Karin Fürst
2: und Birgit Pfeiffer. Unsere Redakteure in Innsbruck haben einiges vorbereitet. Karin Fürst, Helmut Mangotz, Manfred Wiesang waren fleißig und haben viel Interessantes zu unserer Sendung beigetragen. Gescheit also, dass Sie eingeschaltet haben. Das meint auch John Wetten. Turn on the radio, schalt das Radio ein.

Sie hören das Radiotelefon. Das Wunschkonzert der Radio Brennerhörer. Sie wünschen, wir spielen. Am Mikrofon der Bernie. Ah, ja, also erstmal einen schönen guten Tag. Also somit fängt das mal an hier. Und wenn ich sage, wir rufen jetzt alle an, dann meine ich das nicht so, dass jetzt alle gleichzeitig anrufen, denn so sieht das nämlich schon wieder aus. Sonntagnachmittag, 14 Uhr, Sterzing, strahlender Sonnenschein, ach, ist einfach toll. Ja, nun warten Sie doch mal, wir fangen doch gleich an. Jede Menge Gäste heute wieder in diesem Studio 1 hier und alles ist gespannt, was sich heute Nachmittag so abspielt. Sie wünschen, wir spielen 3 Stunden lang Ihre Wunschmelodien auf Radio Brenner 1. Jetzt ist Ruhe! Ist ja wirklich nicht zu fassen. Der erste Wunsch, meine Damen und Herren, den machen wir gleich, ne, zum Anfang. Da fangen wir ja immer mit an, mit dem ersten Wunsch. Laura Branigan und Self Control. Die hat den Raff ganz schön ins Hintertreffen gebracht, nicht? Mit seinem eigenen Titel. Die Branigan marschiert nach vorne. Die Andrea aus Fürstenfeldbruck grüßt damit den Daniel und wünscht einen schönen Sonntagnachmittag mit allem, was so dazugehört. Und freut sich schon auf die heute Abend stattfindende Grillparty. Hier ist sie, Laura Branigan. Unser erster Titel, Self-Control.

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0: Nun müsste ich eigentlich mal hören. Ich hoffe, dass ich Herrn Kofler am Telefon habe. Herr Kofler, hören
1: Sie
0: mich?
1: Ja, das ist in Ordnung.
0: Alles
1: dran, ja.
0: Das ist ein bisschen schwierig heute mit dem Telefon, gell?
1: Ja, das stimmt nicht.
0: Das ist ein Wahnsinn. Herr Kofler, wie sieht's aus bei Ihnen? Was macht das Skifahren?
1: Ja, das Skifahren zurzeit an der Küstlung geht eigentlich noch ganz gut. Wir haben heute 20 cm Neuschnee bekommen.
0: Recht so.
1: Wir fahren aber bis ins Tal, durch das, dass wir künstliche Schneeanlagen im unteren Bereich haben.
0: Das Wetter wird schön morgen, Sie wissen es, ja?
1: Ja, wir haben schon blauen Himmel da.
0: Na, da kann doch nichts mehr passieren.
1: Ja, da fällt überhaupt nichts. Das ist alles blau da drum. Die Sterne, die schauen schon alle aus da.
0: Also mit anderen Worten, der Tag ist wie gemacht fürs Skifahren in der Christlum morgen.
1: Ja, ich hoffe, dass morgen ein Haufen Gäste kommen.
0: Na, wollen wir auch hoffen.

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und es ist 13:29 Minuten geworden. Im Namen der Freien Südtiroler Welle allen Zuhörern nochmals alles Liebe und alles Gute. Und wenn Sie für die Glückwünsche anrufen wollen, können Sie dies täglich von Montag bis Samstag tun, in der Zeit von 8:30 bis 10:30. Die Telefonnummer der FSW lautet Vorwahl 0473, Rufnummer 52 300. Ihnen allen ein schönes, geruhsames Wochenende und danke fürs Zuhören.

0: Müsste eigentlich jemand am Telefon haben. Wenn alles gut geht, dann ist das Dagmar. Hallo, Dagmar?
1: Ja, hallo.
0: Hallo. Allah, Felau oder was feiert man heute? Ich meine, wie feiert ihr?
1: Ich feiere im Bett, ich bin allein.
0: Allein im Bett?
1: Ja, allein.
0: Das kann man ändern. Ich meine, das...
2: Meine Telefonnummer ist...
0: Nein, nein, du bist still. Ich habe hier die Elternrechte. So, Dagmar, ja. Von wo rufst du an?
1: Ich rufe von Augsburg an. Aber wir wohnen hier bloß zeitweise... Ich hoffe, dass wir bald wieder am Bodensee nach Friedrichshafen runtergehen können.
0: Ach, oh. Ja, also mit anderen Worten, dir gefällt es in Augsburg nicht besonders.
1: Mei, die Leute sind halt ein wenig, wie soll man sagen, muffelig.
0: Es sind halt keine Bodenseer, gell?
1: Genau, das ist
0: so. Ja, jetzt haben wir den
2: Augsburg. Aber sag mal, Bernie, ich habe da eine Frage. Wie gelingt es dir eigentlich immer, so nette, sympathische Frauen ans Mikrofon zu bekommen, beziehungsweise ans Telefon, die dazu auch noch Musikgeschmack beweisen?
0: Das weiß ich nicht.

unter dem Motto, wenn man seinen Gegner nicht besiegen kann, dann muss man das eben auf andere Art und Weise tun, nicht? Indem man also die freie Rundfunk oder die Rundfunkfreiheit in München so versteht, dass man, sobald jemand konkurrenzmäßig da ist, der gefährlich ist, dann wird er eben mit einer Frequenz belegt und aus dem Äther geräumt. Das ist die sogenannte Rundfunkfreiheit in München, so versteht man die dort. Und wenn sich jemand dazu bekennt, dass er eben Sympathien hat, und das sind also, wie wir wissen nun, wie wir in den letzten Tagen erfahren haben und wieder bestätigt bekommen haben, irrsinnig viele Leute, wenn sie denen also alle die Autoreifen zerstechen würden, dann müssten die aber Sturmtruppen anheuern.

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So, meine Damen und Herren, Radio Brenner, erstes Programm. Guten Tag. Angeschlossen sind alle Kollegen von allen anderen Sendern, die gerade zuhören. Genau 16 Uhr.

Wenn Sie sich eben zugeschaltet haben, Sie haben die Ehre, Radio Transalpin zu hören. Wir fahren weiter mit Musik und dann Sportberichterstattung. Kurz vor 18 Uhr darf ich mich bei Ihnen noch verabschieden und die Weltnachrichten ankündigen.

Und ein Zeitzeichen gleich hinterher, weil es so schön war, ne? Ja. Genau, 21 Uhr und damit auch all denen ein herzlich Willkommen, die vielleicht sich jetzt wieder mal auf die Frequenzen gemogelt haben und gesagt haben, mal gucken, ob sie wieder da sind. Wir sind da. Wir begrüßen Sie, meine Damen und Herren, zur zweiten Stunde, zur zweiten Runde im Dauerbrenner. Vergessen Sie die Liebe nicht. Monika aus Ingolstadt grüßt damit ihren Mann, den Helmut, und Udo Jürgens wird singen.

0: Schlankheitsdrangier ist schon eingetroffen.
1: Boah, ich finde das gar nicht witzig. Ich habe da eben zwar nicht zugehört, das haben mir meine Nachbarn erzählt, dass man mich hier schon wieder veralbert über dieses Radio. Ich meine, ich bin das ja gewohnt, ich krieg das ja auch bezahlt.
0: Es veralbert dich kein Mensch. Ne? Herr Klavier hat nur festgestellt, dass er dir die große Packung Schlankheitsdrangiers schenkt.
1: Ach, Herr Klavier, der kann mich mal.
0: Ja, ich weiß auch nicht. Es ist ihm wieder mal nicht beizukommen heute Abend.
1: Ja, das fürchte ich. Du, es gibt eine neue Platte, ich habe gerade in meinem Postfach geguckt. USSR, kennst du die?
0: Aha, das ist Dan Herhoff, oder was?
1: Dan Herhoff.
0: Ja, toll.
1: Nee, das ist Eddie Huntington.
0: Eddie Huntington?
1: Yeah.
0: Toll, dann spielen wir nun Bobby Goldsboro. Das ist, glaube ich, schöner. Für die Brigitte in München. Honey heißt das, denk.

Also irgendwie hat zumindest die Stefanie Hellenberger in der Planeckerstraße 24b in 8München60 ein Schallplattenpaket gewonnen. Und wie? Ganz einfach, sie hat angerufen, sie hat sich bei unserem Gewinnspiel Radio C101 Gewinnspiel beteiligt. 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

Die genaue Zeit, 13.30 Uhr. 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

0: Bei Weinkontrollen seien wiederholt Messweine beanstandet worden, die zu wenig Alkohol enthielten. Die holländischen Bischöfe haben die Pfarrer ermahnt, Messweine nur noch von autorisierten Händlern zu beziehen.
1: Von Autohändlern? Ja, da ist da Glykol drin, oder wie?
0: Nein, aber der friert dann halt auch nicht mehr so schnell ein, nicht?

nur rund 29 Minuten, liebe Hörer. Das war die Sendung für die Urlauber auf der freien Südtiroler Welle oder auch auf den Wellen von Radio Transalpin. Es verabschieden sich der Egon mit dem Fitnamen Dos und der Aaron vom Mikrofon.

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Wir werden anfangen. Der Ernst aus Allingen, der grüßt Radio Brenner Team. Danke. Und dann grüßt er den Marbo in Allingen und er möchte von Geier Sturzflug. Besuchen Sie Europa, hören kann er haben.

Survivor und Popular Girl für den Kurz. Er wollte damit grüßen den Michael, die Daniela und das ganze Radio-C-Team. Die Grüße sind angekommen an uns. Ich danke dir nochmal. Und für dich waren ganz klar dabei Survivor und Popular Girl. Wie schaut's aus mit dem nächsten Wunsch? Der Stefan aus Poppingen bei Augsburg ist das, hat uns angerufen. Grüße hat er keine, bloß einen Musikwunsch. Und der schaut so aus. Alt Rocks, Love's Great Adventure.

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0: 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Eine schöne Platte von Foreigner. So, wir kommen hier vorne und hinten nicht mehr zur Schlacht heute. Also es ist ungeheuer, nicht, was sich hier abspielt. Überall klingeln die Telefone, jeder will was zu unseren Themen beitragen. Schwachstromversicherung. Und, ja. Ja, oh meine Güte, nee.
1: So haben die Wählerinnen der
0: für Hieronymus und Rieke gibt's Klaviers Geschenkboutique. Ja,
1: das ist gut. Ja. Gutes Brauch. Gefällt mir gut.
0: Ja, ja. Warte nur, du. Er wird, also ich hoffe nur sehr, dass er uns heute noch erspart bleibt. Machen wir, wie war das gerade? Moment, was war das mit dem Rücksitz? Ja,
1: ja, in der amerikanischen Frauenzeitschrift Ladies Home Journal oder Journal unter 350.000 Leserinnen, so haben die Wählerinnen der Republikaner zwar mehr gefallen an Reizwäsche als die Anhängerinnen der Demokraten. Und man ziehen wir doch im Gegensatz zu diesem das Fernsehen der Liebe vor.
0: Ja. Moment und mal, ich jetzt muss ich mal dumm fragen. Entschuldige bitte mal, die Demokraten wollen mehr Liebe im Fernsehen oder wie war das?
1: Nein, also das heißt, die Demokraten wollen mehr Liebe oder beziehungsweise ziehen die Liebe dem Fernsehen vor.
0: Also ich meine, gut, wenn ich das Programm sehe.
1: Ja, nun gut, ja, wir können ja hier noch glücklich sein. Wir empfangen ja einige mehr. Aber normalerweise ist das ja nicht so doll mit dem Programm. Und ich meine, es geht noch weiter. Das ist nämlich das Jahr mit der Liebe. Und 14% der US-Ehefrauen so steht hier auf dem Rücksitz.
0: Auf dem Rücksitz. Jetzt frage ich
1: mich. Nun fahren sie vielleicht nicht alle VW Käfer.
0: Jetzt frage ich mich aber bloß immer, wie kriegen die das Auto ins Wohnzimmer?
1: Das ist die große.
0: So, wir kommen zum Wishful Thinking und Hiroshima. Für den Joachim in Inkhofen, Grüße an Claudia, an Robert, an Martin, Hartmut, Stefan und Lilian. So ist das.

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Ja. Das war das Radio Brenner Teamlied. Schön, schön, schön sind wir sowieso. Falls mal zufällig einer von uns beim Friseur gewesen war. So, die Platters mit Only You für die Ilse aus Scharnitz. Die grüßt Schwester und Schwager. Was heißt das? In Innsbruck. Ah ja, Oha, mit OBK schreibt man das jetzt. Mhm. Die heißen übrigens Hilde und Willi. So, und nun kommen die Platters. Only You.

0: 15 Uhr, 50 Minuten, Powerpack nähert sich seinem Ende, aber es ist noch nicht ganz zu Ende.
1: Radio C mit Nepo. Dance on your knees.
0: Klar, etwas weniger Gas bitte.

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keine Stütze wie hier verschiedene Leute im Studio, sondern brauche ich meinen Zettel, wo die Wünsche draufstehen. Da haben wir ihn schon. Recht herzlichen Dank. Lady Mary Rose und David Hanselmann. Ich kann auch gleich sagen, wer das Ganze hören möchte. Das Ganze geht wieder mal nach Urach auf die Schwäbische Alb. Mary Rose und David Hanselmann und die Lady, bitte.

Meine Damen und Herren, Sie haben gerade gemerkt, unser Sender kommt ins Stottern. Selbst der verträgt das nicht. Ich grüße mal ganz herzlich den Gottfried, der dort oben sitzt, auf 3500 Meter Höhe. Ist schön dort oben, Junge. Nur nicht rausgehen. Denk dran, nicht? Draußen ist so kalt. Und immer schön auf den Knopf drücken, nicht? Wenn Opa wieder vom Fahrrad fällt oder der Dynamo versagt oder was auch immer. Wie schön, dass auch wir unseren Riesenhuber als Entwicklungsminister haben.

0: aus unserer Küchenmaschine, aus unserem Studio 1, meine Damen und Herren, hören Sie nun den...
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0: Mit Turbo.
2: Wo warst du eigentlich die ganze Zeit?
0: Wo ich war?
3: Spiel und Spaß und Ihre Wünsche.
2: Da denn? Warst du. Ja. Naja, dann weiß ich schon, wo du warst.
0: Ich war heute Radio hören.
4: Kein Anschluss.
2: Ja? Welches Programm?
0: So kam ich mir auch vor. Das habe ich auch gehört um 11. Das war eigentlich ganz gut gewesen.
2: Achso, ja. Wir grüßen all unsere Kollegen.
0: Ja, wir müssen wir die Kollegen von Radio Brenner grüßen. Das geht nachher wieder los. Meine Güte, ich muss erst mal sehen, dass ich hier... Also, ich grüße auch ganz herzlich meine Bank und bedanke mich für das große Verständnis, was sie mit mir und meinem Konto wieder mal hatten in diesem Monat.
2: Du warst so rot, röter ging es nicht.
0: Du, in den Zahlen, meine ich. Dagegen ist eine Partei in Moskau, die ist blass.
2: Oh, ich warte, ja.
0: Absolut blass.
2: Ja, du lebst auf zu großem Fuße, mein Lieber.
0: Nee, das ganz sicher nicht. Dieser Job kostet mich einfach zu viel Geld. Guten Abend, meine Damen und Herren. Begrüßung zum Dauerbrenner. Ich meine, ich musste wieder ein paar Platten kaufen und Sie wissen, wie das ist, wenn ich Ihre Musikwünsche erfülle. Einer muss das Ganze ja finanzieren. Ihre Wünsche geben Sie bitte an unter 0039 in, aus Deutschland.
2: Ne? Und dann?
0: 472.
2: Ja.
0: 65794 und 64654. Gott sei Dank, ich hab's nicht vergessen. Aus Österreich 040 472. 65794 und 64654. Und aus Südtirol 0472 65794 und 64654. Weitere Neuigkeiten in Kürze. Ja.

0: Berni, der Spätentwickler, und Waldi, der Frühreife, sind schon wieder am Werk.
1: Ach.
0: Ja, nicht, was wollen wir denn machen?
1: Ach so. Erstmal sagst du gefälligst guten Abend, so wie sich das gehört.
0: Guten Abend, so wie sich das gehört.
1: Auch wenn heute Feiertag ist, nicht, in vielen Teilen unseres Sendegebietes, so sollte man doch immer schön höflich bleiben.
0: Da bin ich nicht höflich?
1: Ja, du bist ein also.
0: Ich habe mir also den letzten Rest höchstens abgewöhnt hier. In Gesellschaft, nicht wahr? Und so, wir brennen dauernd.
1: So ist es.
0: Nieder.
1: In jeder Gastwirtschaft oder so.
0: Ja, da brennen wir durch.
1: Spätestens dann, wenn die Rechnung kommt. Ne?
0: Ja, so ist es. Ja, haben wir gerade eben auch gemacht, deswegen haben wir die Tür hinter uns verschlossen.
1: Ja, draußen stehen trommelnde Gastwirte. Oh, boah. Ja.
0: Naja gut, also mit Söhnen und Töchtern, aber die wollen natürlich nicht nur was von uns haben aus dem Portemonnaie, sondern aus der Plattenkiste.

0: so ist es recht, so soll es sein. Drum schalten Sie Ihr Radio ein. Im Radio, nee, im Fernsehen läuft die Tagesschau. Im Stall, da grunzt die Fett... Der ist nicht da. Im Radio gibt's den richtigen Renner. Die Sendung hier heißt Sauerpenner. Nee, da hat mir doch schon wieder einer das falsche Mannes... Oh, ich bitte mal. Guten Abend. Wer hat dieses... Täuber. Das war... Dieses Manuskript hier, das war Täuber.
1: Richtig.
0: Ja, nett.
1: Du musst ja auch mal einmal einen echten Versprecher hier geben.
0: Ja, und ich Depp falle rein. Ach, so ist es richtig. Freue mich, Sie alle zu sehen. Dabei können Sie mich hören, ne? Also, so viel Schizophrenie innerhalb von einer Minute und 20 Sekunden müssen Sie mir erstmal nachmachen. Ich freue mich, wenn Sie alle da sind, wünsche Ihnen einen schönen guten Abend und freue mich auf 2 Stunden Ihrer Lieblingsplatten. Guten Abend nochmals und hier sind die Telefonnummern. Wenn Sie Lust und Laune haben, rufen Sie an, wünschen Sie sich was. Aus Deutschland die Vorwahl 0.

0: Also wenn Herr Köpke und Company nicht überzogen haben, dann müssten sich auch die Zuschauer des deutschen Fernsehens wieder eingeschaltet haben. Guten Abend. Radioclub auf Radio Brenner 1. Einige Verrücktheiten stehen wieder an, das Ganze bis 23 Uhr mit aktueller Musik, versteht sich. Moin. So, wenn ich jetzt Glück habe, ist auch Günther mittlerweile eingetrudelt. Hallo Günther.
1: Schon lange, guten Abend.
0: Aha, schon lange. Naja, was heißt schon lange? Er weiß ja, dass wir erst so gegen 19:45 anfangen, also 20.15 Uhr. Und da hat er sich gesagt, lass dir mal ein bisschen Musik machen.
1: Dann reicht das doch, wenn ich um 20.14 Uhr und 59 Sekunden komme, oder?
0: Ja, wenn die Platte bis dahin ausgelaufen ist, dann geht's.
1: Nein, Bernie, ich weiß, ich muss dir immer am Anfang zur Seite stehen.
0: Richtig.
1: Damit du richtig motiviert bist für die Sendung.
0: Sonst komme ich nie in den Dingsbums, oder wie das so heißt. In den Fluss. So.
1: Richtig, richtig.
0: Aber baden warst du auch? Nein, ich will nicht ins Wasser gehen heute. Mein Gott, so schlimm ist die Sendung ja nun auch wieder nicht. Ne?

0: Was?
1: Hallo?
0: Ja, guten Tag.
1: Otis.
0: Ja?
1: Ja, hier spricht Klavier.
0: Ach, Herr Klavier.
1: Sind Sie kühl da?
0: Ja, ich bin hier.
1: Möchtest du heute da sein? Es ist hier Sonntag.
0: Ich bin da, ja.
1: Ja?
0: Ja? Na, was jetzt?
1: Ja, schön, guten Tag. Hier kühl, wir haben Sie ja nun lange nicht mehr gehört.
0: Ah, ja, Gott sei Dank.
1: Oder wir haben uns lange nicht mehr gehört.
0: Gott sei Dank, ja.
1: Ja, wie geht denn das denn so?
0: Danke, mir geht's ausgezeichnet, ja. Und selbst auch, ja, oder?
1: Bei der Gelegenheit wollten wir ihm unsere recht herzlichen Glückwünsche übermitteln.
0: Ach was?
1: Gell, wegen
0: Frechheit?
1: Ihrer Beförderung.
0: Mit

Oh ja, Diet's Groove. Na, Earth, Wind and Fire. Na, sage ich, weil ich mir selber gerade das Mikro abdrehen wollte. Heute ist ja Feiertag, ne? Powerplay für diese Platte von Chili. Come to L.A.? Sie können auch in Innsbruck bleiben.

Soweit, meine sehr verehrten Damen und Herren, die Weltnachrichten. Im Rahmen des Morgenjournals von Radio 104 nach einer kurzen Werbeeinschaltung verlesen wir die Landesnachrichten.

Und das war's ja auch schon, unsere neueste Ausgabe. Unsere Neuigkeiten aus der internationalen Musikwelt. Wir, das waren der Bulli an der Technik und der Markus am Mikrofon. Hoffen, Sie hatten ein bisschen Spaß mit uns und wünschen Ihnen weiterhin noch einen angenehmen Tag und eine erfolgreiche Woche. In diesem Sinn weiterhin viel Spaß auf der freien Welle. Dankeschön fürs Zuhören. Tschüss, ciao und auf Wiederhören.

Miep, miep. 22 Uhr. Sie haben drauf gelauert, stimmt's? 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

0: Ich habe heute einem Kollegen zugehört. Ich muss Ihnen das unbedingt sagen, das muss ich noch loswerden. Der hat in einer großen Stadt in Süddeutschland, wo es Privatradios gibt. Und der hat also 10 Minuten gebraucht und immer wieder, nach jeder Platte, hat er dann immer wieder gesagt, dass er morgen um die gleiche Zeit wieder da ist. Ich meine, er hat den Leuten wirklich gedroht, nicht? Nach jeder Platte und morgen um die gleiche Zeit können sie wieder einschalten, sind wir wieder da und immer wieder. Und um Gottes Willen, habe ich gedacht, gibt es kein Telefon, da kann man anrufen, vielleicht kann man das verhindern, nicht?
1: Dass er, ja, ich meine, das war natürlich das Problem, du hattest noch kein Autotelefon heute
0: aber dabei, bald.
1: Sonst hättest du ja, das gemacht.
0: Sonst hätte ich wirklich angerufen. Also ich muss wirklich sagen, nichts gegen liebe Kollegen, jeder hat mal angefangen, aber manchmal, ich weiß nicht. Na gut, auf der anderen Seite, ich halte jetzt das Maul, sonst sagen Sie auch, hoffentlich kommt er morgen Abend nicht wieder, wir kommen wieder. Da können Sie Gift drauf nehmen.
1: Und ich bleibe Ihnen erhalten.
0: Und Christian macht weiter mit Mr. Sandman. Ich freue mich drauf und ich freue mich, wenn Sie Spaß dran haben.

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12 Uhr und 5,5 Minuten. Recht herzlich begrüßen. Heute am Mikrofon dürfen Sie Uli Stock und Birgit Pfeiffer zur heutigen Mittagssendung. Sind Sie schon am Mittagstisch, dann recht guten Appetit und Mahlzeit wünschen wir Ihnen hier aus dem Studio 1 live aus Lana.

Small Time Boy mit Bronx Gebiet, Rang Nummer 7 in dieser Woche in Deutschland. Ihre neue Single Y, vielleicht habt ihr es schon mal gehört hier bei Radio 104. Liegt auch nicht schlecht im Rennen. Ich glaube, bei Norbert Siegparade am Samstag liegt sie unter den ersten Plätzen. Rang Nummer 6 zu France mit Mike Oldfield. Und wir kommen zu einem Wham-Mitglied. Rang Nummer 5, George Michael und Kerl.

Minuten. Es geht weiter im Programm von Radio Transalpin auf den Frequenzen der FSW mit Musik bis 11 Uhr. Um 11 Uhr hören Sie dann wiederum Nachrichten. Einstweilen ein Dankeschön fürs Zuhören und auf Wiederhören.

0: Die genaue Zeit, es ist jetzt 1 Uhr.
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0: Man hat dermaßen viel zu tun, dass man kaum weiß, wo einem der Kopf steht. Guten Abend, meine Damen und Herren, genau 4 Minuten nach 22 Uhr haben wir es. Jetzt machen wir erstmal die Kennung. Ne? Wollen Sie wieder mal eine Kennung hören heute Abend? Oder soll ich heute mal ohne Kennung?
1: Ach, mach doch ohne Kennung.
0: Ohne Kennung. Hier ist der Sandman auf Südtirol 1, Ausgabe Mittwoch. Am Mikrofon bis 0 Uhr befindet sich Christian Stürmann. Ziemlich sauer auf dem Klavier, muss ich sagen. Das ist eine Unverschämtheit, was der Kerl sich erlaubt. Und jetzt hat er mich zum Feind.

Ja, was haben wir hier? Nächste Grüße. Die gehen jetzt. Moment bitte, nicht, dass wir hier nach Innsbruck an den Harry in Innsbruck.

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0: So, meine Damen und Herren, damit sind wir drin in der zweiten Runde. Herr Klavier, ich hoffe, ich sag mal, was ist denn, hast du den Typen gesehen?
1: Ja, ich bin eben, guten Abend, meine Damen und Herren, auf dem Wege hier ins Funkhaus ist er mir fast vors Auto gelaufen. Ja, ich habe da natürlich mit Abblendlicht ein bisschen so zack, zack gemacht. Ich habe ihn leider nicht erledigen können, ich meine.
0: Das ist nett, ja. Also ich mache es mal schnell weiter hier. Für den Christian in Sattelpeinstein, Grüße an Franz, Jürgen und zweimal Jürgen und an Thomas. So, und nun los hier.

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1: Ja, und wir, das heißt hier im Studio des Werbefunks München, sagen Ihnen, liebe Zuhörer von Radio Nord in Bozen, einen schönen Samstagnachmittag bzw. ein schönes Wochenende. Sollten Sie sich allerdings die Wiederholung anhören, dann sagen wir Ihnen ebenfalls einen schönen Donnerstagmorgen. Heute hören Sie die Sendung vom 13. Oktober bzw. vom 18. Oktober. Wir haben wieder jede Menge Musik für Sie ausgesucht. Wir haben viel Post bekommen, womit wir jetzt gleich herzlich Dankeschön sagen. Und wie Sie ja bereits wissen, haben wir noch den ganzen Monat Oktober 50 Langspielplatten sowie 100 Singles zu verlosen. Ja, eines müssen Sie aber tun. Sie müssen mit uns mitarbeiten, indem Sie uns mitteilen, über welchen Frequenzen Sie dieses Programm empfangen können. Und zwar den Plattenteller oder die Sendung von jeden etwas für jeden etwas. Wir möchten es gerne wissen und dann hätten wir noch gerne von Ihnen gewusst, wie Ihnen das Programm gefällt, was wir besser machen sollen und so weiter und so weiter. All dies müssten Sie uns aber schriftlich mitteilen und das bis zum 18. Oktober. Ausschlaggebend ist der Poststempel und der Rechtsweg ist ausgeschlossen.

Ja, was Sie brauchen, ist die Adresse. 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Bitte vergessen Sie Ihren Absender nicht, denn sonst könnten wir Ihren Plattenpreis gar nicht zuschicken, sofern das Los für Sie entschieden hat. Übrigens wird Ihnen diese Sendung gewidmet von den Plattenfirmen Ariola, CBS, Intercord, Wea, Metronom, Deutsche Grammophon, Phonogramm, RCA, Emilectrola, Bella Musica, Signal, Europa, Jupiter Records sowie von Teldec Telefunken. Und jetzt könnte man eigentlich loslegen mit Musik, und zwar mit diesem Titel hier. Nicht nur bekannt als Boxer ist er, der René Weller, sondern er versucht es jetzt auch als Sänger. Ja, und was er jetzt singen wird, das werden Sie jetzt gleich hören. Und zwar den René Weller Rap.

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1: Tja, wenn ich ehrlich sein muss, gefällt er mir als Boxer allerdings besser, der René Weller. Aber wer sagt's denn? Vielleicht wird er durch das, dass er als Boxer einen guten Namen hat, beziehungsweise gut ist, auch als Sänger gut. Wer weiß, wer weiß. Ich bin jedenfalls nicht dieser Meinung. Das, was Sie hörten, war der René Weller Rap, gesungen von René Weller. So, und jetzt haben wir was Neues Ihnen hier zu präsentieren, und zwar von Matt Bianco. Der Titel heißt Whose Side Are You On?

We're not gonna take it von den Twisted Sisters. Ja, wir hatten jetzt ziemlich harte Töne. 15 Minuten alt ist ja auch schon diese Sendung, die Sie heute hören. Heute am 13. Oktober, beziehungsweise am 18. Oktober. Ja, und jetzt wollen wir etwas zur Entspannung bringen, was Instrumentales auf dem Klavier.

So, jetzt taucht die Plattenhülle auch wieder auf, die ich schon seit 2 Stunden suche. Es ist ganz hervorragend. Was haben wir denn jetzt hier? Die nächsten Grüße gehen nach Schwabmünchen. Und also Wünsche haben die Leute schon. Ich bin also jetzt hier im Archiv Kopf gestanden. Aus dem Film Superman möchte man die Filmmusik haben. Und was glauben Sie, was ich gesucht habe? Aber ich habe sie gefunden. Ja, Moment, Sie werden sofort rasiert. Einen Moment bitte.

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0: Stürmann, pfeif mal.
1: Achtung, Test. Ist der Begrenzer schon rüber?
0: Na, du musst richtig pfeifen. Naja, das war ein bisschen zu viel, aber... Das
1: dachte ich mir.
0: Ja, ich habe nämlich keine Bandmaschine mehr frei fürs Zeitzeichen.
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3: 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Was gibt's heute im Farbrundfunk?
0: Noch dreimal dürfen Sie raten. Einen schönen guten Abend, meine Damen und Herren. Willkommen auf unserem farbfröhlichen Funk.
1: Ostern ist bitte erst am Wochenende.
0: Ja. Ne? Am Wochenende?
1: Ich habe heute gesehen, als Kühl Eier angemalt hat. Das war ein Bild für die Götter.
0: Stimmt.
1: In Wasserfarben, bitte nicht in Eierfarben.
0: Das ist richtig, ja. Versuch du mal aus Eiern Farbe zu machen, außer gelb, du Blödmann. Ach, mit solchen Leuten muss man Sendung machen. Ja. Falls mein Chef zuhört, das tut er sicher nicht, aber ich meine...
1: Der hört dieses Radio nicht mehr und er hat auch recht.
0: Ja?
1: Das ist ja kaum noch zu hören gewesen.
0: Muss er kaum noch auszuhalten. Gewesen. Guten Abend nochmals, guten Abend. Wenn Sie sich jetzt wundern, was da auf 104 los ist, das sind wir. Und wir bleiben jetzt auch mal vorläufig, da haben wir uns gedacht, nicht? Unsere Technik ist gerichtet und...
1: Also wir sagen mal Folgendes, solange die Röhre durchhält...
0: Solange unsere Röhren brennen, werden wir vor den Mikrofonen pennen.
1: Ja,
0: und hier wollen wir auch gleich unser fröhliches Programm beginnen mit einer Meldung der Service-Redaktion.
4: Und hier eine Durchsage an alle, die an Heuschnupfen leiden.
5: Gesundheit!

Das Wetter morgen, für morgen sagen die Meteorologen keine wesentliche Wetterveränderung voraus. Es bleibt teilweise nebelig und sonnig. Die Temperaturen erreichen Werte zwischen minus 4 und plus 2 Grad. Meine Damen und Herren, das waren die Weltnachrichten von Radio Transalpin. Internationale Meldungen gibt es wieder zur nächsten Folgenstunde.

0: werden uns Herren auf der Welle 27 Meter, äußerst 24 Meter, na für Ihnen 19,50.
1: Na, dann werden Sie uns anrufen.
2: Oha.

vielen Jahren zu einer Silvesternacht meiner Frau das berühmte Hochzeitsangebot gemacht, und wenn ich unseren Sendeleiter, unseren Eckehard Köll angesehen habe heute, dann weiß ich, dass es in diesem Jahr eine Radio Transalpin Hochzeit geben wird. Aber jetzt geht's hinaus zum Feuerwerk, und hier erinnern kommt als nächstes der Kaiserwalzer.

0: Die Zeit, es ist 19 Uhr.
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Guten Abend und ein herzliches Willkommen aus Südtirol. Ich muss mich gerade mit meinem Duo, mit meinem Doppelmoderator noch ein bisschen abstimmen. Wisst ihr, der redet mir immer ins Wort, zumindest in München, und sagt immer, dass das Ganze eine Testsendung der Deutschen Bundespost sei. Und ich muss also ganz klar sagen, das hier ist eine richtige Rundfunksendung und keine Testsendung der Deutschen Bundespost, ne? Tja, das möchte ich noch dazu sagen, falls mir da einer ins Wort fallen sollte im Raum München. Das, ja, früher konnte man uns leichter trennen. Da hat es dann gepfiffen. Aber die Puste ist ihnen schon ausgegangen. So, uns geht die Puste mit Sicherheit nicht aus, worauf Sie das nehmen können. Nein, nehmen Sie nicht das, was Herr Müller Ihnen zuletzt vorgeschlagen hat. Und auch kein Gift. Wir brauchen Sie ja als Hörer auf 101,3 MHz UKW, nicht wahr?

Meine Damen und Herren, ohne unser Zeitzeichen wird es heute 20 Uhr und jetzt gleich und vielleicht oder so. Leider ist unser Zeitzeichen in Urlaub. Piep, piep, piep, piep. Noch ein Piep. Okay, sagen wir mal, es ist 20 Uhr. Bitte? Ach so.

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Ja, meine Damen und Herren, was haben wir vor in den nächsten 3 Stunden? Natürlich viel, viel Blödsinn. Allerdings Gruselburger und Klavier haben wir nach Hause geschickt. Die sind gerade soeben gegangen und braucht ja auch kein Mensch, nicht? Wir haben jetzt überwiegend diskutiert heute den ganzen Tag über den Pfeifton und über die gute Presse, die über Südtirol 1 verbreitet wurde. Und da nochmal ein ganz herzliches Dankeschön an die AZ in München. Und hier geht es los mit Musik. The Day of Purdy Spencer war 1968 ein Riesenhit, Original von David McWilliams, und hier kommt Camille.